erwünschter Kleister. Hergestellt aus fettarmer Milch, 1,45 Fett, 6 Prozent zubereiteten frischen Mut.

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Sieh, wie sie sich durch die Städte gleich Würmern fressen. Ihre Nahrung ist mit Tausend.

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1: Es folgen Mitteilungen für 849. 849. 8 Gruppen. 231. 231. 17 Gruppen. 9 Gruppen. 7 Gruppen. Zunächst 2 4. Zunächst 2 4. 1 4 Gruppen. 6 0 2 6 0 2. 1 zunächst Gruppen. 3 0 7. 3 0 7. 1 3 Gruppen. 6 6 9. 6 6 9. 9 Gruppen.

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Von der Vorbegierung begann. 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

0: die Fahne feindseliger Eroberer gehisst wird, sondern das Banner der Freiheit und des Friedens.
1: Mein Fußabdruck ist klar umrissen und dieser Staub haftet an meinen Stiefeln.

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2: Zuerst gab es den Zusammenbruch der Zivilisation. Anarchie, Massenmord, Hungersnot. Als es scheinbar nicht schlimmer kommen konnte, kam die Seuche, der lebende Tod. Schnell nahm er den gesamten Planeten in seinen Würgegriff. Aber dann kamen Gerüchte auf, dass die letzten Wissenschaftler an einem Heilmittel arbeiten würden, das die Seuche beenden und die Welt wiederherstellen könnte. Wiederherstellen? Warum? Ich mag den Tod.

0: Ich verlasse Sie nun. Zuvor muss ich aber noch mit Ihnen offen sprechen. Das Weltall wird mit jedem Tage kleiner.
1: Klaatu,
0: Varada, Nikto. Sämtliche Gerüchte über eine große Invasionsarmee entspringen hysterischen Gehirnen und sind samt und sonders erfunden. Ich wiederhole, die umlaufenden Gerüchte sind samt und

die drohende Aggression durch irgendeine Gruppe, eines Volkes, kann und wird nicht geduldet werden. Es muss Sicherheit für alle herrschen. Klaatu, Barada, Nikto. Sämtliche Gerüchte über eine große Invasionsarmee entspringen hysterischen Gehirnen und sind samt und sonders erfunden. Ich wiederhole, die umlaufenden Gerüchte sind samt und sonders erfunden.

Status der Einzelnen. Das bedeutet aber nicht die Aufgabe jeglicher Freiheit, sondern nur der Freiheit, unverantwortlich zu handeln. Klaatu, Baraba, Nikto. Sämtliche Gerüchte über eine große Invasionsarmee entspringen hysterischen Gehirnen und sind samt und sonders erfunden. Ich wiederhole, die umlaufenden Gerüchte sind samt und sonders erfunden. Das wussten schon ihre Vorfahren, als sie Gesetze für eine Selbstregierung schufen und eine Polizeimacht, die darüber wachte. Und bei uns auf den anderen Planeten hat sich dieses Prinzip bewährt. Wir haben eine Organisation, die eine Aufgabe der Schutz aller Planeten und die vollkommene Auswertung jeglicher Aggression ist. Sämtliche Stärke einer solchen übergeordneten Armee ist die Polizeimacht, auf die sie stößt. Unsere Polizeimacht, die umlaufenden Gerüchte, ist samt und sonders erfunden.